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1: Ich bin Jerome Nussbaum. Der Rostocker Hafen soll zum Herzstück der deutschen Energiewende auf See werden, mit hunderten neuen Jobs. Künftig sollen auf der Neptunwerft in Warnemünde riesige Offshore-Plattformen entstehen. Sie dienen dazu, dass der Strom aus Windkraft auf See in die Netze an Land eingespeist werden kann. Das hat der Übertragungsnetzbetreiber 50 Hertz zusammen mit Bundeswirtschaftsministerin Reiche bekannt gegeben. Den ersten Auftrag übernimmt demnach ein neu gegründetes Konsortium. Im Prozess um den Mord an Fabian aus Güstrow soll heute die Freundin der Angeklagten befragt werden, die mit dabei war, als der tote Junge angeblich zufällig bei einem Spaziergang entdeckt wurde. Sie waren zusammen am Vormittag des 14. Oktober vergangenen Jahres am Tatort. Kurz darauf hatte die Angeklagte den Fund der Polizei gemeldet. Das Landgericht will klären, wie es zu dem Spaziergang kam, in einer Gegend, in der die Angeklagte sonst offenbar nicht unterwegs war. Einen Tag früher als angekündigt ist das Iran-Abkommen unterzeichnet. US-Präsident Trump hat dazu ein Abendessen auf Schloss Versailles genutzt. Die Präsidenten beider Länder setzten ihre Unterschriften digital unter die Rahmenvereinbarung zum Ende des Iran-Kriegs. Das Abkommen sei jetzt in Kraft, so das Weiße Haus.
2: Laut dem iranischen Außenministerium wurde der Text in persischer und englischer Sprache unterzeichnet. Nun sollen ausführliche Verhandlungen für ein endgültiges Friedensabkommen folgen. Doch wie geht es nun mit der für Öltransporte wichtigen Straße von Hormus weiter? Dazu sagte der iranische Chefunterhändler, sein Land werde nach der 60-tägigen Phase zur Aushandlung des endgültigen Abkommens nicht zu den Vorkriegsbedingungen zurückkehren. Noah Ulrich, Redaktion.
1: Einen Tag nach dem G7-Gipfel geht es in Brüssel mit dem Treffen der Staats- und Regierungschefs der EU weiter. Sie wollen unter anderem über den Haushalt der Europäischen Union für die kommenden Jahre beraten. Der Entwurf hat ein Volumen von knapp 2 Billionen Euro und sieht im Vergleich zum Vorschlag der EU-Kommission aus dem vergangenen Sommer eine Kürzung der Ausgaben um rund 2% vor. Unter anderem Deutschland fordert allerdings weitere Kürzungen. Bei dem Gipfeltreffen soll es aber auch um einen EU-Beitritt der Ukraine gehen. Eine Mutter hat in Schorndorf bei Stuttgart ihr Kleinkind bei hohen Temperaturen im Auto vergessen. Es starb gestern Mittag in dem stark aufgeheizten Fahrzeug. Draußen soll es 28 Grad warm gewesen sein. Inzwischen wurde bekannt, dass das Mädchen über Stunden allein gelassen wurde. Von der Polizei hieß es am Abend, als die Mutter gegen 15 Uhr zurückgekehrt sei und offenbar selbst noch Hilfe für ihr bereits lebloses Kind geholt habe, sei es längst zu spät gewesen. Gegen sie ermittelt jetzt die Staatsanwaltschaft. Portugal ist bei der Fußball-WM hinter den Erwartungen zurückgeblieben. Gegen den Kongo gab es am Abend ein 1:1 Unentschieden. Dagegen gewann England in seinem ersten Spiel bei der WM 4:2 gegen Kroatien. Im Anschluss konnte sich Ghana mit 1:0 gegen Panama durchsetzen.
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1: Die Temperaturen liegen im Moment in Schwerin und in Rostock bei 18 Grad. 18 messen wir auch in Waren, Neubrandenburg und in Binz und 19 sind es in Heringsdorf. Heute wechseln sich Sonne und Wolken ab, es soll trocken bleiben und es wird deutlich wärmer als gestern mit Maximalwerten zwischen 25 und 29 Grad, an der See zwischen 22 und 25. Auch morgen ist es meist heiter, lokal kann es einzelne Schauer und Gewitter geben, dann bei maximal 33 Grad.
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8: Die Ostdeutsche Eisenbahngesellschaft ODEC baut ihren Werkstattstandort in Parchim für batteriebetriebene Züge um. Dafür werden rund 18 Millionen Euro investiert. Im kommenden Jahr soll der Umbau abgeschlossen sein. In Güstrow haben sich Unternehmer, Investoren und Verwaltungsmitglieder zu einem neuen Format getroffen unter dem Motto Zukunft vor Ort. Ziel ist es, direkt vor Ort Möglichkeiten für Industrie und Gewerbe aufzuzeigen. Erster Treffpunkt war ein riesiger Hallenkomplex. Die Bauarbeiten am Bahnhofsvorplatz in Wismar haben begonnen. Für 1,7 Millionen Euro soll die Brachfläche zu einer Art Park umgebaut werden. Das Deutsche Meeresmuseum in Stralsund ist von der IHK als Top-Ausbildungsbetrieb ausgezeichnet worden. Insgesamt 14 Betriebe aus dem Landkreis Vorpommern-Rügen bekamen den Titel, darunter auch der Golfpark in Süderholz.
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8: Die Temperaturen liegen im Moment in Schwerin und in Rostock bei 18 Grad. 18 messen wir auch in Waren, Neubrandenburg und in Binz und 19 sind es.
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6: Ich bin Jerome Nussbaum. Der Rostocker Hafen soll zum Herzstück der deutschen Energiewende auf See werden, mit hunderten neuen Jobs. Künftig sollen auf der Neptunwerft in Warnemünde riesige Offshore-Plattformen entstehen. Sie dienen dazu, dass der Strom aus Windkraft auf See in die Netze an Land eingespeist werden kann. Das hat der Übertragungsnetzbetreiber 50 Hertz zusammen mit Bundeswirtschaftsministerin Reiche bekannt gegeben. Den ersten Auftrag übernimmt demnach ein neu gegründetes Konsortium. Im Prozess um den Mord an Fabian aus Güstrow soll heute die Freundin der Angeklagten befragt werden, die mit dabei war, als der tote Junge angeblich zufällig bei einem Spaziergang entdeckt wurde. Sie waren zusammen am Vormittag des 14. Oktober vergangenen Jahres am Tatort. Kurz darauf hatte die Angeklagte den Fund der Polizei gemeldet. Das Landgericht will klären, wie es zu dem Spaziergang kam, in einer Gegend, in der die Angeklagte sonst offenbar nicht unterwegs war. Einen Tag früher als angekündigt ist das Iran-Abkommen unterzeichnet. US-Präsident Trump hat dazu ein Abendessen auf Schloss Versailles genutzt. Die Präsidenten beider Länder setzten ihre Unterschriften digital unter die Rahmenvereinbarung zum Ende des Iran-Kriegs. Das Abkommen sei jetzt in Kraft, so das Weiße Haus.
7: Laut dem iranischen Außenministerium wurde der Text in persischer und englischer Sprache unterzeichnet. Nun sollen ausführliche Verhandlungen für ein endgültiges Friedensabkommen folgen. Doch wie geht es nun mit der für Öltransporte wichtigen Straße von Hormus weiter? Dazu sagte der iranische Chefunterhändler, sein Land werde nach der 60-tägigen Phase zur Aushandlung des endgültigen Abkommens nicht zu den Vorkriegsbedingungen zurückkehren. Noah Ulrich, Redaktion.
6: Einen Tag nach dem G7-Gipfel geht es in Brüssel mit dem Treffen der Staats- und Regierungschefs der EU weiter. Sie wollen unter anderem über den Haushalt der Europäischen Union für die kommenden Jahre beraten. Der Entwurf hat ein Volumen von knapp 2 Billionen Euro und sieht im Vergleich zum Vorschlag der EU-Kommission aus dem vergangenen Sommer eine Kürzung der Ausgaben um rund 2% vor. Unter anderem Deutschland fordert allerdings weitere Kürzungen. Bei dem Gipfeltreffen soll es aber auch um einen EU-Beitritt der Ukraine gehen. Eine Mutter hat in Schorndorf bei Stuttgart ihr Kleinkind bei hohen Temperaturen im Auto vergessen. Es starb gestern Mittag in dem stark aufgeheizten Fahrzeug. Draußen soll es 28 Grad warm gewesen sein. Inzwischen wurde bekannt, dass das Mädchen über Stunden allein gelassen wurde. Von der Polizei hieß es am Abend, als die Mutter gegen 15 Uhr zurückgekehrt sei und offenbar selbst noch Hilfe für ihr bereits lebloses Kind geholt habe, sei es längst zu spät gewesen. Gegen sie ermittelt jetzt die Staatsanwaltschaft. Portugal ist bei der Fußball-WM hinter den Erwartungen zurückgeblieben. Gegen den Kongo gab es am Abend ein 1:1 Unentschieden. Dagegen gewann England in seinem ersten Spiel bei der WM 4:2 gegen Kroatien. Im Anschluss konnte sich Ghana mit 1:0 gegen Panama durchsetzen.
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6: Die Temperaturen liegen im Moment in Schwerin und in Rostock bei 18 Grad. 18 messen wir auch in Waren, Neubrandenburg und in Binz und 19 sind es in Heringsdorf. Heute wechseln sich Sonne und Wolken ab, es soll trocken bleiben und es wird deutlich wärmer als gestern mit Maximalwerten zwischen 25 und 29 Grad, an der See zwischen 22 und 25. Auch morgen ist es meist heiter, lokal kann es einzelne Schauer und Gewitter geben, dann bei maximal 33 Grad.

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6: Die Ostdeutsche Eisenbahngesellschaft ODEC baut ihren Werkstattstandort in Parchim für batteriebetriebene Züge um. Dafür werden rund 18 Millionen Euro investiert. Im kommenden Jahr soll der Umbau abgeschlossen sein. In Güstrow haben sich Unternehmer, Investoren und Verwaltungsmitglieder zu einem neuen Format getroffen unter dem Motto Zukunft vor Ort. Ziel ist es, direkt vor Ort Möglichkeiten für Industrie und Gewerbe aufzuzeigen. Erster Treffpunkt war ein riesiger Hallenkomplex. Die Bauarbeiten am Bahnhofsvorplatz in Wismar haben begonnen. Für 1,7 Millionen Euro soll die Brachfläche zu einer Art Park umgebaut werden. Das Deutsche Meeresmuseum in Stralsund ist von der IHK als Top-Ausbildungsbetrieb ausgezeichnet worden. Insgesamt 14 Betriebe aus dem Landkreis Vorpommern-Rügen bekamen den Titel, darunter auch der Golfpark in Süderholz.
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6: Die Temperaturen liegen im Moment in Schwerin und in Rostock bei 18 Grad. 18 messen wir auch in Waren, Neubrandenburg und in Binz und 19 sind es in Heringsdorf. Heute wechseln sich Sonne und Wolken ab. Es soll trocken bleiben und es wird deutlich wärmer als gestern mit Maximalwerten zwischen 25 und 29 Grad. An der See zwischen 22 und 25. Auch morgen ist es meist heiter. Lokal kann es einzelne Schauer und Gewitter geben. Dann bei maximal 33 Grad. Jetzt sind Sie kurz und kompetent informiert mit Lounge Plus. Ich bin Jerome Nussbaum.

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5: Ich bin Jerome Nussbaum. In Wismar startet im kommenden Monat eine neue Konzertreihe. Wöchentlich soll es Live-Konzerte geben. Immer Donnerstag soll dann der Brunnen am Hopfenmarkt zur Bühne werden. Vorbild dafür sind die Schweriner Musikclub-Konzerte auf dem Markt der Landeshauptstadt. Der Eintritt soll auch in Wismar kostenfrei sein. In Mecklenburg-Vorpommern sollen bis März kommenden Jahres noch mehr Behördengänge digital erledigt werden können, darunter Wohnsitzwechsel. Das haben der Bund und das Land in einer gemeinsamen Vereinbarung festgelegt. Im gleichen Zug soll die Digitalisierung weiter vorangetrieben werden. Auch Baugenehmigungen sollen online beantragt werden können, ebenso Wohngeld, Unterhaltsvorschuss und Grundsicherung im Alter. Das Rahmenabkommen zum Ende des Iran-Kriegs ist unterzeichnet und inzwischen in Kraft. US-Präsident Trump und der iranische Präsident Pezeshkian haben es am Abend digital unterschrieben.
6: Trump nutzte dafür den festlichen Rahmen eines Abendessens mit dem französischen Präsidenten Macron auf Schloss Versailles zum Abschluss des G7-Gipfels. Trump verteidigte den Deal nochmal und sagte, er habe keine Wirtschaftskatastrophe erleben wollen. Wäre das so weitergegangen, hätte dies passieren können. Das Abkommen umfasst 14 Punkte. Vorgesehen ist auch eine vollständige Öffnung der für Öltransporte wichtigen Straße von Hormus. Teheran spricht von einer 60-tägigen Phase zur Aushandlung des endgültigen Friedensabkommens. Noah Ulrich, Redaktion.
5: Die Zahl der Beschäftigten in der deutschen Industrie ist auf ein 10-Jahrestief gesunken. Laut einer Studie des Instituts der deutschen Wirtschaft im Auftrag der Bertelsmann Stiftung arbeiteten im vergangenen Jahr 6,6 Millionen Menschen im verarbeitenden Gewerbe. Das sind rund 124.000 weniger als im Jahr davor. Der Hauptgrund sei, dass die Industrie angesichts wirtschaftlicher Risiken zögere, frei werdende Stellen neu zu besetzen. Der Anteil der Industriebeschäftigten am gesamten Arbeitsmarkt sank von 22% im Jahr 2014 auf aktuell 19%. Nach den USA erwägt nun auch Deutschland, die Zahlungen an die Vereinten Nationen zu kürzen. Allerdings aus einem anderen Grund als Washington.
7: Bundesaußenminister Wadephul erklärte, dass es nicht sein könne, dass Deutschland als einer der größten Beitragszahler bei manchen Entscheidungen nicht berücksichtigt werde. In der Rheinischen Post bezog er sich auf die Schlappe bei der Wahl für den Weltsicherheitsrat. Deutschland hatte dabei keinen Sitz bekommen. Laut Wadephul werde sich der Bundestag bei der Haushaltsplanung einzelne Engagements genauer anschauen. Für humanitäre Hilfe wünsche er sich aber mehr deutsche Mittel. Im aktuellen Bundeshaushalt sind für die Vereinten Nationen rund 960 Millionen Euro vorgesehen. Ulrike Klein, Redaktion.
5: Bei der Fußball-WM ist Portugal mit Weltstar Cristiano Ronaldo nicht über ein 1:1 Unentschieden gegen den Kongo hinausgekommen. Dagegen gab es einen Sieg für England, 4:2 stand es am Abend gegen Kroatien. Außerdem konnte sich Ghana mit 1:0 gegen Panama durchsetzen und am frühen Morgen deutscher Zeit besiegte Kolumbien Usbekistan mit 3:1.
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5: Hier sind die aktuellen Temperaturen. Schwerin, Rostock und Waren 19 Grad, 20 messen wir in Neubrandenburg, 19 auch in Binz und 20 in Heringsdorf. Heute wechseln sich Sonne und Wolken ab, es soll trocken bleiben und es wird deutlich wärmer als gestern mit Maximalwerten zwischen 25 und 29 Grad, an der See zwischen 22 und 25. Auch morgen ist es meist heiter, lokal kann es einzelne Schauer und Gewitter geben, dann bei maximal 33 Grad.

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6: Auf Rügen ist ein Fahrradfahrer nach einem Unfall gestorben. Der 66-Jährige war auf einer Landstraße am Abzweig nach Lohme mit einem Auto zusammengestoßen, das er übersehen hatte. Die Autofahrerin konnte den Zusammenstoß nicht verhindern. Heute Abend beginnen die Festtage zum 150-jährigen Stadtjubiläum von Ludwigslust. Zur Eröffnung gibt es ab 19 Uhr ein Konzert in der Stadtkirche. Morgen startet dann das traditionelle Lindenfest in der Schlossstraße und auf dem Alexandrinenplatz. Im Prozess um den Mord an Fabian aus Güstrow soll heute die Freundin der Angeklagten befragt werden, die mit dabei war, als der tote Junge angeblich zufällig bei einem Spaziergang entdeckt wurde. Sie waren zusammen am Vormittag des 14. Oktober vergangenen Jahres am Tatort. In Mecklenburg-Vorpommern sollen bis März kommenden Jahres noch mehr Behördengänge digital erledigt werden können, darunter Wohnsitzwechsel. Das haben der Bund und das Land in einer gemeinsamen Vereinbarung festgelegt.
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6: Hier sind die aktuellen Temperaturen. Schwerin, Rostock und Waren 19 Grad. 20 messen wir in Neubrandenburg, 19 auch in Binz und 20 in Heringsdorf. Heute wechseln sich Sonne und Wolken ab. Es soll trocken bleiben und es wird deutlich wärmer als gestern mit Maximalwerten zwischen 25 und 29 Grad. An der See zwischen 22 und 25. Auch morgen ist es meist heiter. Lokal kann es einzelne Schauer. Deutlich wärmer als gestern mit Maximalwerten zwischen 25

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5: Ich bin Jerome Nussbaum. In Wismar startet im kommenden Monat eine neue Konzertreihe. Wöchentlich soll es Live-Konzerte geben. Immer Donnerstag soll dann der Brunnen am Hopfenmarkt zur Bühne werden. Vorbild dafür sind die Schweriner Musikclub-Konzerte auf dem Markt der Landeshauptstadt. Der Eintritt soll auch in Wismar kostenfrei sein. In Mecklenburg-Vorpommern sollen bis März kommenden Jahres noch mehr Behördengänge digital erledigt werden können, darunter Wohnsitzwechsel. Das haben der Bund und das Land in einer gemeinsamen Vereinbarung festgelegt. Im gleichen Zug soll die Digitalisierung weiter vorangetrieben werden. Auch Baugenehmigungen sollen online beantragt werden können, ebenso Wohngeld, Unterhaltsvorschuss und Grundsicherung im Alter. Das Rahmenabkommen zum Ende des Iran-Kriegs ist unterzeichnet und inzwischen in Kraft. US-Präsident Trump und der iranische Präsident Pezeshkian haben es am Abend digital unterschrieben.
6: Trump nutzte dafür den festlichen Rahmen eines Abendessens mit dem französischen Präsidenten Macron auf Schloss Versailles zum Abschluss des G7-Gipfels. Trump verteidigte den Deal nochmal und sagte, er habe keine Wirtschaftskatastrophe erleben wollen. Wäre das so weitergegangen, hätte dies passieren können. Das Abkommen umfasst 14 Punkte. Vorgesehen ist auch eine vollständige Öffnung der für Öltransporte wichtigen Straße von Hormus. Teheran spricht von einer 60-tägigen Phase zur Aushandlung des endgültigen Friedensabkommens. Noah Ulrich, Redaktion.
5: Die Zahl der Beschäftigten in der deutschen Industrie ist auf ein 10-Jahrestief gesunken. Laut einer Studie des Instituts der deutschen Wirtschaft im Auftrag der Bertelsmann Stiftung arbeiteten im vergangenen Jahr 6,6 Millionen Menschen im verarbeitenden Gewerbe. Das sind rund 124.000 weniger als im Jahr davor. Der Hauptgrund sei, dass die Industrie angesichts wirtschaftlicher Risiken zögere, frei werdende Stellen neu zu besetzen. Der Anteil der Industriebeschäftigten am gesamten Arbeitsmarkt sank von 22% im Jahr 2014 auf aktuell 19%. Nach den USA erwägt nun auch Deutschland, die Zahlungen an die Vereinten Nationen zu kürzen, allerdings aus einem anderen Grund als Washington.
7: Bundesaußenminister Wadephul erklärte, dass es nicht sein könne, dass Deutschland als einer der größten Beitragszahler bei manchen Entscheidungen nicht berücksichtigt werde. In der Rheinischen Post bezog er sich auf die Schlappe bei der Wahl für den Weltsicherheitsrat. Deutschland hatte dabei keinen Sitz bekommen. Laut Wadephul werde sich der Bundestag bei der Haushaltsplanung einzelne Engagements genauer anschauen. Für humanitäre Hilfe wünsche er sich aber mehr deutsche Mittel. Im aktuellen Bundeshaushalt sind für die Vereinten Nationen rund 960 Millionen Euro vorgesehen. Ulrike Klein, Redaktion.
5: Bei der Fußball-WM ist Portugal mit Weltstar Cristiano Ronaldo nicht über ein 1:1 Unentschieden gegen den Kongo hinausgekommen. Dagegen gab es einen Sieg für England, 4:2 stand es am Abend gegen Kroatien. Außerdem konnte sich Ghana mit 1:0 gegen Panama durchsetzen und am frühen Morgen deutscher Zeit besiegte Kolumbien Usbekistan mit 3:1.
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5: Hier sind die aktuellen Temperaturen. Schwerin, Rostock und Waren 19 Grad, 20 messen wir in Neubrandenburg, 19 auch in Binz und 20 in Heringsdorf. Heute wechseln sich Sonne und Wolken ab, es soll trocken bleiben und es wird deutlich wärmer als gestern mit Maximalwerten zwischen 25 und 29 Grad, an der See zwischen 22 und 25. Auch morgen ist es meist heiter, lokal kann es einzelne Schauer und Gewitter geben, dann bei maximal 33 Grad.

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11: Auf Rügen ist ein Fahrradfahrer nach einem Unfall gestorben. Der 66-Jährige war auf einer Landstraße am Abzweig nach Lohme mit einem Auto zusammengestoßen, das er übersehen hatte. Die Autofahrerin konnte den Zusammenstoß nicht verhindern. Heute Abend beginnen die Festtage zum 150-jährigen Stadtjubiläum von Ludwigslust. Zur Eröffnung gibt es ab 19 Uhr ein Konzert in der Stadtkirche. Morgen startet dann das traditionelle Lindenfest in der Schlossstraße und auf dem Alexandrinenplatz. Im Prozess um den Mord an Fabian aus Güstrow soll heute die Freundin der Angeklagten befragt werden, die mit dabei war, als der tote Junge angeblich zufällig bei einem Spaziergang entdeckt wurde. Sie waren zusammen am Vormittag des 14. Oktober vergangenen Jahres am Tatort. In Mecklenburg-Vorpommern sollen bis März kommenden Jahres noch mehr Behördengänge digital erledigt werden können, darunter Wohnsitzwechsel. Das haben der Bund und das Land in einer gemeinsamen Vereinbarung festgelegt.
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11: Hier sind die aktuellen Temperaturen. Schwerin, Rostock und Waren 19 Grad. 20 messen wir in Neubrandenburg, 19 auch in Binz und 20 in Heringsdorf. Heute wechseln sich Sonne und Wolken ab. Es soll trocken bleiben und es wird deutlich wärmer als gestern mit Maximalwerten zwischen 25 und 29 Grad. An der See zwischen 22 und 25. Auch morgen ist es meist heiter. Lokal kann es einzelne Schauer und Gewitter geben. Dann bei maximal 33 Grad. 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Ich bin Jerome Nussbaum.

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5: Ich bin Jerome Nussbaum. Im Prozess um den Mord an Fabian aus Güstrow wird heute die Freundin der Angeklagten befragt, die mit dabei war, als der tote Junge angeblich zufällig bei einem Spaziergang entdeckt wurde. Sie waren zusammen am Vormittag des 14. Oktober vergangenen Jahres am Tatort. Kurz darauf hatte die Angeklagte den Fund der Polizei gemeldet. Das Landgericht will klären, wie es zu dem Spaziergang kam in einer Gegend, in der die Angeklagte sonst offenbar nicht unterwegs war. Die Ostdeutsche Eisenbahngesellschaft ODEC baut ihren Werkstattstandort in Parchim für batteriebetriebene Züge um. Dafür werden rund 18 Millionen Euro investiert. Im kommenden Jahr soll der Umbau abgeschlossen sein. Bundesverteidigungsminister Pistorius begrüßt das am Abend unterzeichnete Abkommen zum Iran-Krieg. Gleichzeitig sicherte er eine deutsche Unterstützung in der Region für die Zeit danach zu. Allerdings nur in einem klaren internationalen völkerrechtlichen Rahmen, sagte er zum Auftakt eines NATO-Treffens in Brüssel.
6: Und wir brauchen permissive environment, das heißt insbesondere die Zustimmung des Irans und des Omans für entsprechende Minenräumaktivitäten. Vieles hängt jetzt davon ab, wie die Verhandlungen zwischen dem Iran und den USA in den nächsten 60 Tagen verlaufen. Sehr zu begrüßen ist jedenfalls der Fortschritt, den es jetzt mit der Verabredung darüber gibt, die Kampfhandlungen sofort einzustellen.
5: Nach eigenen Angaben bereitet die Bundesregierung schon das Mandat für einen möglichen Bundeswehreinsatz in der Straße von Hormuz vor. Laut Kanzler Merz könnte der Bundestag kurz vor der parlamentarischen Sommerpause darüber abstimmen. Ex-Bundesbildungsministerin Chavan von der CDU hat die europaweit erste islamisch-theologische Fakultät an der Uni Münster als Meilenstein gewürdigt. Die Fakultät werde wahrgenommen werden, sagte sie in einem Gastbeitrag für das Kölner Internetportal domradio.de.
7: Die Gründung bedeute eine Stärkung der wissenschaftlichen Theologie insgesamt, so Chavan. Sie sagte auch, es sei sehr wichtig, dass die Theologien an den Universitäten verankert und im Dialog mit anderen Wissenschaften seien. Ab dem 1. Juli sollen in Münster unter anderem Lehrkräfte für den islamischen Religionsunterricht ausgebildet werden. Laut Chavan, die selbst katholische Theologin ist, könnte die Fakultät helfen zu verstehen, dass es ohne den Frieden der Religionen keinen Frieden der Nationen geben werde. Ulrike Klein, Redaktion.
5: Eine Gruppe um Thüringens AfD-Landeschef Höcke will die Partei nach einem Medienbericht für Rechtsextremisten öffnen. Laut RTL und NTV will die Gruppe beim Bundesparteitag in Erfurt beantragen, dass dafür die sogenannte Unvereinbarkeitsliste gelockert wird. Darin wird geregelt, welchen extremistischen Organisationen AfD-Mitglieder nicht angehören dürfen. Eine eigene Extremismusdefinition soll demnach bei dem Parteitag am 1. Juli-Wochenende durchgesetzt werden.
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5: Die Temperaturen liegen im Moment in Schwerin bei 21 Grad. 20 messen wir in Rostock, 21 auch in Waren. Neubrandenburg 22 Grad, Binz 20 und Heringsdorf 21 Grad. Heute wechseln sich Sonne und Wolken ab. Vereinzelt sind Schauer möglich bei Höchstwerten zwischen 25 und 29 Grad. An der See nur bei bis zu 25 Grad. Morgen wird es dann heiter sein bis wolkig. Lokal sind Schauer und Gewitter möglich, auch mit Starkregen. Die Höchstwerte dann zwischen 29 und 33 Grad. An der See wird es nicht ganz so heiß sein.

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5: Ich bin Jerome Nussbaum. Im Prozess um den Mord an Fabian aus Güstrow wird heute die Freundin der Angeklagten befragt, die mit dabei war, als der tote Junge angeblich zufällig bei einem Spaziergang entdeckt wurde. Sie waren zusammen am Vormittag des 14. Oktober vergangenen Jahres am Tatort. Kurz darauf hatte die Angeklagte den Fund der Polizei gemeldet. Das Landgericht will klären, wie es zu dem Spaziergang kam, in einer Gegend, in der die Angeklagte sonst offenbar nicht unterwegs war. Die Ostdeutsche Eisenbahngesellschaft ODEC baut ihren Werkstattstandort in Parchim für batteriebetriebene Züge um. Dafür werden rund 18 Millionen Euro investiert. Im kommenden Jahr soll der Umbau abgeschlossen sein. Bundesverteidigungsminister Pistorius begrüßt das am Abend unterzeichnete Abkommen zum Iran-Krieg. Gleichzeitig sicherte er eine deutsche Unterstützung in der Region für die Zeit danach zu. Allerdings nur in einem klaren internationalen völkerrechtlichen Rahmen, sagte er zum Auftakt eines NATO-Treffens in Brüssel.
6: Und wir brauchen permissive environment, das heißt insbesondere die Zustimmung des Irans und des Omans für entsprechende Minenräumaktivitäten. Vieles hängt jetzt davon ab, wie die Verhandlungen zwischen dem Iran und den USA in den nächsten 60 Tagen verlaufen. Sehr zu begrüßen ist jedenfalls der Fortschritt, den es jetzt mit der Verabredung darüber gibt, die Kampfhandlungen sofort einzustellen.
5: Nach eigenen Angaben bereitet die Bundesregierung schon das Mandat für einen möglichen Bundeswehreinsatz in der Straße von Hormuz vor. Laut Kanzler Merz könnte der Bundestag kurz vor der parlamentarischen Sommerpause darüber abstimmen. Ex-Bundesbildungsministerin Chavan von der CDU hat die europaweit erste islamisch-theologische Fakultät an der Uni Münster als Meilenstein gewürdigt. Die Fakultät werde wahrgenommen werden, sagte sie in einem Gastbeitrag für das Kölner Internetportal domradio.de.
7: Die Gründung bedeute eine Stärkung der wissenschaftlichen Theologie insgesamt, so Chavan. Sie sagte auch, es sei sehr wichtig, dass die Theologien an den Universitäten verankert und im Dialog mit anderen Wissenschaften seien. Ab dem 1. Juli sollen in Münster unter anderem Lehrkräfte für den islamischen Religionsunterricht ausgebildet werden. Laut Chavan, die selbst katholische Theologin ist, könnte die Fakultät helfen zu verstehen, dass es ohne den Frieden der Religionen keinen Frieden der Nationen geben werde. Ulrike Klein, Redaktion.
5: Eine Gruppe um Thüringens AfD-Landeschef Höcke will die Partei nach einem Medienbericht für Rechtsextremisten öffnen. Laut RTL und NTV will die Gruppe beim Bundesparteitag in Erfurt beantragen, dass dafür die sogenannte Unvereinbarkeitsliste gelockert wird. Darin wird geregelt, welchen extremistischen Organisationen AfD-Mitglieder nicht angehören dürfen. Eine eigene Extremismusdefinition soll demnach bei dem Parteitag am 1. Juli-Wochenende durchgesetzt werden.
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5: Die Temperaturen liegen im Moment in Schwerin bei 21 Grad. 20 messen wir in Rostock, 21 auch in Waren. Neubrandenburg 22 Grad, Binz 20 und Heringsdorf 21 Grad. Heute wechseln sich Sonne und Wolken ab. Vereinzelt sind Schauer möglich bei Höchstwerten zwischen 25 und 29 Grad. An der See nur bei bis zu 25 Grad. Morgen wird es dann heiter sein bis wolkig. Lokal sind Schauer und Gewitter möglich, auch mit Starkregen. Die Höchstwerte dann zwischen 29 und 33 Grad. An der See wird es nicht ganz so heiß sein.

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8: Ich bin Jerome Nussbaum. Der Tarifstreit bei den kommunalen Entsorgungsunternehmen für die Landkreise Mecklenburgische Seenplatte und Vorpommern-Greifswald verschärft sich. Nach schon 15 Streiktagen ist auch die jüngste Verhandlungsrunde in Rosenow gescheitert. Die Gewerkschaft Verdi spricht von einer großen Enttäuschung und wachsender Unzufriedenheit unter den Beschäftigten. Die Anlage der Mülldeponie in Rosenow läuft bereits nur im Notbetrieb. In Wismar startet im kommenden Monat eine neue Konzertreihe. Wöchentlich soll es Live-Konzerte geben. Immer Donnerstag soll dann der Brunnen am Hopfenmarkt zur Bühne werden. Vorbild dafür sind die Schweriner Musikclub-Konzerte auf dem Markt der Landeshauptstadt. Der Eintritt soll auch in Wismar kostenfrei sein. Der Deutsche Wetterdienst hat für 5 Bundesländer im Westen und Südwesten eine Hitzewarnung herausgegeben. Er spricht von einer zunehmenden Wärmebelastung ab heute und einer Hitzewelle für ganz Deutschland mit Temperaturen bis zu 40 Grad. Erste Schulen verkürzen schon den Unterricht.
9: Besonders in Nordrhein-Westfalen, aber auch Hessen, dem Saarland, Rheinland-Pfalz und Baden-Württemberg wird es in den kommenden Tagen heiß. Heute schon herrscht laut dem Wetterdienst eine so starke Wärmebelastung, dass es für ältere und pflegebedürftige Menschen gefährlich werden kann. Körperliche Aktivitäten sollten nach Möglichkeit vermieden werden. Zwar schossen die Temperaturen auch schon im Mai über die 30-Grad-Marke. Diese Hitzewelle sei aber anders, heißt es. Denn die Nächte werden kaum kühler. In Köln etwa dürfte der Tiefstwert bei 25 Grad liegen. Ulrike Klein, Redaktion.
8: Nach dem Tod eines Mädchens in einem stark aufgeheizten Auto bei Stuttgart hat die Staatsanwaltschaft Ermittlungen gegen die Mutter eingeleitet. Es geht um fahrlässige Tötung. Die 44-Jährige soll ihre einjährige Tochter in Schorndorf im Auto vergessen haben. Sie starb gestern Mittag bei Temperaturen im Schatten um 28 Grad. Erst kurz vor 15 Uhr sei die Frau laut Polizei zurückgekehrt. Offenbar hatte sie selbst noch Hilfe für das schon leblose Kleinkind geholt. Es war aber schon zu spät. Nach der Unterzeichnung des Iran-Abkommens sollen noch offene Fragen ab morgen geklärt werden. Vertreter der USA und des Iran kommen dazu in der Schweiz zusammen. Die endgültigen Friedensverhandlungen sollen in einem Ressort im Kanton Nidwalden stattfinden, so das Schweizer Außenministerium. Auch Gesandte des Vermittlerstaates Pakistan werden dabei sein, ebenso aus Katar. US-Präsident Trump und der iranische Präsident Pezeshkian hatten das Rahmenabkommen zum Ende des Kriegs schon gestern Abend digital unterzeichnet. Die Fußball-WM-Gastgeber USA, Mexiko und Kanada starten kommende Nacht in den zweiten Spieltag. Das ZDF überträgt dabei das Spiel zwischen Kanada und Katar. Am Abend wird schon die Partie zwischen Tschechien und Südafrika gezeigt. 18 Uhr geht's los.
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8: Wir schauen auf die aktuellen Temperaturen. Schwerin 24 Grad, 23 messen wir in Rostock, 24 auch in Waren und in Neubrandenburg, Binz 21 und Heringsdorf 22 Grad. Heute wechseln sich Sonne und Wolken ab. Vereinzelt sind Schauer möglich bei Höchstwerten zwischen 25 und 29 Grad. An der See nur bei bis zu 25 Grad. Morgen wird es dann heiter sein bis wolkig. Lokal sind Schauer und Gewitter möglich, auch mit Starkregen. Die Höchstwerte dann zwischen 29 und 33 Grad. An der See wird es nicht ganz so heiß sein.

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15: Ich bin Jerome Nussbaum. Der Tarifstreit bei den kommunalen Entsorgungsunternehmen für die Landkreise Mecklenburgische Seenplatte und Vorpommern-Greifswald verschärft sich. Nach schon 15 Streiktagen ist auch die jüngste Verhandlungsrunde in Rosenow gescheitert. Die Gewerkschaft Verdi spricht von einer großen Enttäuschung und wachsender Unzufriedenheit unter den Beschäftigten. Die Anlage der Mülldeponie in Rosenow läuft bereits nur im Notbetrieb. In Wismar startet im kommenden Monat eine neue Konzertreihe. Wöchentlich soll es Live-Konzerte geben. Immer Donnerstag soll dann der Brunnen am Hopfenmarkt zur Bühne werden. Vorbild dafür sind die Schweriner Musikclub-Konzerte auf dem Markt der Landeshauptstadt. Der Eintritt soll auch in Wismar kostenfrei sein. Der Deutsche Wetterdienst hat für 5 Bundesländer im Westen und Südwesten eine Hitzewarnung herausgegeben. Er spricht von einer zunehmenden Wärmebelastung ab heute und einer Hitzewelle für ganz Deutschland mit Temperaturen bis zu 40 Grad. Erste Schulen verkürzen schon den Unterricht.
16: Besonders in Nordrhein-Westfalen, aber auch Hessen, dem Saarland, Rheinland-Pfalz und Baden-Württemberg wird es in den kommenden Tagen heiß. Heute schon herrscht laut dem Wetterdienst eine so starke Wärmebelastung, dass es für ältere und pflegebedürftige Menschen gefährlich werden kann. Körperliche Aktivitäten sollten nach Möglichkeit vermieden werden. Zwar schossen die Temperaturen auch schon im Mai über die 30-Grad-Marke. Diese Hitzewelle sei aber anders, heißt es. Denn die Nächte werden kaum kühler. In Köln etwa dürfte der Tiefstwert bei 25 Grad liegen. Ulrike Klein, Redaktion.
15: Nach dem Tod eines Mädchens in einem stark aufgeheizten Auto bei Stuttgart hat die Staatsanwaltschaft Ermittlungen gegen die Mutter eingeleitet. Es geht um fahrlässige Tötung. Die 44-Jährige soll ihre einjährige Tochter in Schorndorf im Auto vergessen haben. Sie starb gestern Mittag bei Temperaturen im Schatten um 28 Grad. Erst kurz vor 15 Uhr sei die Frau laut Polizei zurückgekehrt. Offenbar hatte sie selbst noch Hilfe für das schon leblose Kleinkind geholt. Es war aber schon zu spät. Nach der Unterzeichnung des Iran-Abkommens sollen noch offene Fragen ab morgen geklärt werden. Vertreter der USA und des Iran kommen dazu in der Schweiz zusammen. Die endgültigen Friedensverhandlungen sollen in einem Ressort im Kanton Nidwalden stattfinden, so das Schweizer Außenministerium. Auch Gesandte des Vermittlerstaates Pakistan werden dabei sein, ebenso aus Katar. US-Präsident Trump und der iranische Präsident Pezeshkian hatten das Rahmenabkommen zum Ende des Kriegs schon gestern Abend digital unterzeichnet. Die Fußball-WM-Gastgeber USA, Mexiko und Kanada starten kommende Nacht in den zweiten Spieltag. Das ZDF überträgt dabei das Spiel zwischen Kanada und Katar. Am Abend wird schon die Partie zwischen Tschechien und Südafrika gezeigt. 18 Uhr geht's los.
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15: Wir schauen auf die aktuellen Temperaturen. Schwerin 24 Grad, 23 messen wir in Rostock, 24 auch in Waren und in Neubrandenburg, Binz 21 und Heringsdorf 22 Grad. Heute wechseln sich Sonne und Wolken ab. Vereinzelt sind Schauer möglich bei Höchstwerten zwischen 25 und 29 Grad. An der See nur bei bis zu 25 Grad. Morgen wird es dann heiter sein bis wolkig. Lokal sind Schauer und Gewitter möglich, auch mit Starkregen. Die Höchstwerte dann zwischen 29 und 33 Grad. An der See wird es nicht ganz so heiß sein.

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5: Ich bin Marvin Standke. Ein Motorradfahrer ist nach einem Wildunfall bei Grammentin schwer verletzt in ein Krankenhaus gebracht worden. Der 45-Jährige war nach Polizeiangaben am späten Abend gegen 23 Uhr auf der Kreisstraße zwischen Grammentin und der Anschlussstelle zur B194 unterwegs, als er mit seinem Motorrad mit einem Reh zusammenstieß. Das Tier starb an der Unfallstelle. Die Polizei schätzt den Schaden an dem Motorrad auf 8.000 Euro. Der Tarifstreit in der Müllentsorgung an der Seenplatte spitzt sich weiter zu. Nach 15 Streiktagen sind die Verhandlungen erneut gescheitert. Verdi spricht von Enttäuschung über ein verschlechtertes Arbeitgeberangebot. Die Gewerkschaft fordert 400 Euro mehr Tabellenlohn. Die Arbeitgeber verweisen auf eine angespannte wirtschaftliche Lage. In Rosenow läuft die Deponie derzeit nur im Notbetrieb. Müll wird teilweise nur noch angenommen, aber nicht vollständig verarbeitet. In einzelnen Orten drohen Einschränkungen bei der Müllabfuhr. Die Bundesregierung bereitet ein Mandat für einen Bundeswehreinsatz an der Straße von Hormus vor. Außenminister Wadefuhr sagte der Rheinischen Post, vorher müssten Details der Mission und die rechtliche Grundlage feststehen. Außerdem müssten die Kämpfe enden. Für einen internationalen Einsatz brauche es die Zustimmung von USA und Iran. Laut Kanzler Merz könnte der Bundestag noch vor der Sommerpause abstimmen. Ein Einsatz sei dann kurzfristig möglich. Die Ukraine hat erneut eine Ölraffinerie bei Moskau angegriffen.
6: Mehrere Drohnen trafen die Anlage, sagte Bürgermeister Sobjanin. Augenzeugen berichten von Flammen und Rauch über der Raffinerie. Fast 200 Drohnen wurden beim Anflug auf Moskau abgefangen. 4 Moskauer Flughäfen mussten den Flugverkehr aussetzen. Präsident Zelensky erklärte, der Angriff solle Putin zu Verhandlungen zwingen. Es ist bereits der zweite Angriff dieser Art binnen einer Woche. Ulrike Klein, Redaktion.
5: Die Industriebeschäftigung in Deutschland ist auf ein 10-Jahres-Tief gefallen. Das zeigt eine Studie des Instituts der Deutschen Wirtschaft. Sie wurde im Auftrag der Bertelsmann Stiftung erstellt. 2025 arbeiteten 6,6 Millionen Menschen im verarbeitenden Gewerbe. Das sind rund 124.000 weniger als im Vorjahr. Laut Bertelsmann Stiftung zögere die Industrie, freie Stellen neu zu besetzen. Grund seien wirtschaftliche Risiken.
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5: Und das sind die aktuellen Temperaturen. 26 Grad in Schwerin am Schloss, Rostock an der Marienkirche 26, Waren an der Müritz 27, Neubrandenburg am Marktplatz 27, in Binz auf Rügen 22 Grad und Heringsdorf auf Usedom 24. Ein Mix aus Sonne und Wolken, Regen nur kurz und selten möglich. Auch später in der Nacht bleibt es dann sommerlich warm, um die 20 Grad. Gewitter ab morgen möglich. Jetzt sind Sie kurz und kompetent informiert mit Lounge Plus. Ich bin Marvin Standke.

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13: Ich bin Marvin Standke. Die Stadt Schwerin prüft den Kauf des Stadthauses erneut. Ein neues Gutachten bewertet das Gebäude deutlich niedriger als der geforderte Kaufpreis. Zusätzlich würden hohe Sanierungskosten entstehen. Jetzt sollen auch ein Neubau oder ein Umzug geprüft werden. Auch ein externes Beratungsbüro wird einbezogen. Eine Entscheidung gibt es noch nicht. Die Ostdeutsche Eisenbahngesellschaft ODEC baut ihren Werkstattstandort in Parchim für batteriebetriebene Züge um. Dafür werden rund 18 Millionen Euro investiert. Im kommenden Jahr soll der Umbau abgeschlossen sein. Im Rostocker Hafen startet eines der größten Industrieprojekte der letzten Jahre. Künftig entstehen dort Anlagen für Windparks auf See. Der Auftrag kommt vom Stromnetzbetreiber 50 Hertz. Das Auftragsvolumen kann bis zu 2,5 Milliarden Euro erreichen. Bis zu 500 neue Arbeitsplätze entstehen auf der Werft. Weitere 500 Jobs sind bei Zulieferern möglich. Die Produktion soll 2028 beginnen. Die Planung reicht bis 2035.
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13: In Rostock der aktuelle Wert an der Marienkirche 26 Grad. Es bleibt auch im Laufe des Tages warm. Neben einigen Wolken auch immer wieder Sonne. Und es bleibt trocken heute.

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9: Ich bin Marvin Standke. Ein Motorradfahrer ist nach einem Wildunfall bei Grammentin schwer verletzt in ein Krankenhaus gebracht worden. Der 45-Jährige war nach Polizeiangaben am späten Abend gegen 23 Uhr auf der Kreisstraße zwischen Grammentin und der Anschlussstelle zur B194 unterwegs, als er mit seinem Motorrad mit einem Reh zusammenstieß. Das Tier starb an der Unfallstelle. Die Polizei schätzt den Schaden an dem Motorrad auf 8.000 Euro. Der Tarifstreit in der Müllentsorgung an der Seenplatte spitzt sich weiter zu. Nach 15 Streiktagen sind die Verhandlungen erneut gescheitert. Verdi spricht von Enttäuschung über ein verschlechtertes Arbeitgeberangebot. Die Gewerkschaft fordert 400 Euro mehr Tabellenlohn. Die Arbeitgeber verweisen auf eine angespannte wirtschaftliche Lage. In Rosenow läuft die Deponie derzeit nur im Notbetrieb. Müll wird teilweise nur noch angenommen, aber nicht vollständig verarbeitet. In einzelnen Orten drohen Einschränkungen bei der Müllabfuhr. Die Bundesregierung bereitet ein Mandat für einen Bundeswehreinsatz an der Straße von Hormus vor. Außenminister Wadefuhr sagte der Rheinischen Post, vorher müssten Details der Mission und die rechtliche Grundlage feststehen. Außerdem müssten die Kämpfe enden. Für einen internationalen Einsatz brauche es die Zustimmung von USA und Iran. Laut Kanzler Merz könnte der Bundestag noch vor der Sommerpause abstimmen. Ein Einsatz sei dann kurzfristig möglich. Die Ukraine hat erneut eine Ölraffinerie bei Moskau angegriffen.
10: Mehrere Drohnen trafen die Anlage, sagte Bürgermeister Sobjanin. Augenzeugen berichten von Flammen und Rauch über der Raffinerie. Fast 200 Drohnen wurden beim Anflug auf Moskau abgefangen. 4 Moskauer Flughäfen mussten den Flugverkehr aussetzen. Präsident Zelensky erklärte, der Angriff solle Putin zu Verhandlungen zwingen. Es ist bereits der zweite Angriff dieser Art binnen einer Woche. Ulrike Klein, Redaktion.
9: Die Industriebeschäftigung in Deutschland ist auf ein 10-Jahres-Tief gefallen. Das zeigt eine Studie des Instituts der Deutschen Wirtschaft. Sie wurde im Auftrag der Bertelsmann Stiftung erstellt. 2025 arbeiteten 6,6 Millionen Menschen im verarbeitenden Gewerbe. Das sind rund 124.000 weniger als im Vorjahr. Laut Bertelsmann Stiftung zögere die Industrie, freie Stellen neu zu besetzen. Grund seien wirtschaftliche Risiken.
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9: Und das sind die aktuellen Temperaturen. 26 Grad in Schwerin am Schloss, Rostock an der Marienkirche 26, Waren an der Müritz 27, Neubrandenburger Marktplatz 27, in Binz auf Rügen 22 Grad und Heringsdorf auf Usedom 24. Ein Mix aus Sonne und Wolken, Regen nur kurz und selten möglich. Auch später in der Nacht bleibt es dann sommerlich warm, um die 20 Grad. Gewitter ab morgen möglich. Jetzt sind Sie kurz und kompetent informiert mit Lounge Plus. Ich bin Marvin Standke.
0: Und da kommt.

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5: Ich bin Marvin Standke. Die Stadt Schwerin prüft den Kauf des Stadthauses erneut. Ein neues Gutachten bewertet das Gebäude deutlich niedriger als der geforderte Kaufpreis. Zusätzlich würden hohe Sanierungskosten entstehen. Jetzt sollen auch ein Neubau oder ein Umzug geprüft werden. Auch ein externes Beratungsbüro wird einbezogen. Eine Entscheidung gibt es noch nicht. Die Ostdeutsche Eisenbahngesellschaft ODEC baut ihren Werkstattstandort in Parchim für batteriebetriebene Züge um. Dafür werden rund 18 Millionen Euro investiert. Im kommenden Jahr soll der Umbau abgeschlossen sein. Im Rostocker Hafen startet eines der größten Industrieprojekte der letzten Jahre. Künftig entstehen dort Anlagen für Windparks auf See. Der Auftrag kommt vom Stromnetzbetreiber 50 Hertz. Das Auftragsvolumen kann bis zu 2,5 Milliarden Euro erreichen. Bis zu 500 neue Arbeitsplätze entstehen auf der Werft. Weitere 500 Jobs sind bei Zulieferern möglich. Die Produktion soll 2028 beginnen. Die Planung reicht bis 2035.
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5: In Rostock der aktuelle Wert an der Marienkirche 26 Grad. Es bleibt auch im Laufe des Tages warm. Neben einigen Wolken auch immer wieder Sonne. Und es bleibt trocken heute.

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7: Ich bin Marvin Standke. Eine Kommission hat Vorschläge für bessere Chancen junger Menschen in Mecklenburg-Vorpommern vorgelegt. Kinder und Jugendliche sollen stärker an politischen Entscheidungen beteiligt werden. Empfohlen werden außerdem besseres Schulessen, weniger Hausaufgaben und günstigere Fahrkarten. Auch Bus- und Bahnangebote sollen vor allem im ländlichen Raum verbessert werden. Über die Umsetzung entscheidet die neue Landesregierung nach der Landtagswahl im September. Ein Lottospieler aus Mecklenburg-Vorpommern gewinnt 902.812 Euro. Bei der Mittwochsziehung tippte er 6 Richtige. Der Spielschein wurde anonym im Landkreis Mecklenburgische Seenplatte abgegeben. Nur die Superzahl fehlte zum 50-Millionen-Jackpot. Dieser wurde wieder nicht, zum 24. Mal nicht geknackt. Es ist aber bereits der 17. Lotto-Großgewinn in Mecklenburg-Vorpommern dieses Jahr. Die Pläne zur Arbeitszeitreform sorgen für Streit in der Koalition. Ministerin Baas will flexiblere Wochenarbeitszeit nur mit Tarifvertrag erlauben. Union und Arbeitgeber fordern dagegen eine weitergehende Lockerung. CDU-Generalsekretär Linnemann weist den Entwurf scharf zurück. Er entspreche nicht dem Koalitionsvertrag, so Linnemann. Auch Mittelstandsbeauftragte Konnemann kritisierte die Pläne. Sie warnt vor massiven Nachteilen für den Mittelstand. Die Ukraine und Russland haben erneut Gefangene ausgetauscht.
8: Kiew erhielt die sterblichen Überreste von 522 Soldaten. Im Gegenzug übergab die Ukraine 33 russische Soldaten. Die genauen Opferzahlen des Krieges bleiben auf beiden Seiten geheim. Schätzungen gehen von bis zu 190.000 getöteten ukrainischen Soldaten aus. Auf russischer Seite sollen es über 350.000 sein. Ulrike Klein, Redaktion.
7: Bei der Innenministerkonferenz in Hamburg gibt es Streit um mehrere Themen. Umstritten ist der Umgang mit Flüchtlingen aus Syrien. Unionsgeführte Länder sehen Rückkehrvoraussetzungen als erfüllt an. Die SPD will Rückführungen zunächst auf Straftäter beschränken. Viele Unternehmen brauchten gut integrierte Menschen. Auch bei einer möglichen Senkung des Strafmündigkeitsalters gab es keine Einigung.
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7: Und das sind die aktuellen Temperaturen. 26 Grad in Schwerin am Schloss, Rostock an der Marienkirche 26, Waren an der Müritz 27, Neubrandenburger Marktplatz 27, in Binz auf Rügen 22 Grad und Heringsdorf auf Usedom 24. Ein Mix aus Sonne und Wolken, Regen nur kurz und selten möglich. Auch später in der Nacht bleibt es dann sommerlich warm, um die 20 Grad. Gewitter ab morgen möglich. Jetzt sind Sie kurz und kompetent informiert mit Lounge Plus. Ich bin Marvin Standke.
6: Und da kommt.

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5: Ich bin Marvin Standke. Im Rostocker Hafen startet eines der größten Industrieprojekte der letzten Jahre. Künftig entstehen dort Anlagen für Windparks auf See. Der Auftrag kommt vom Stromnetzbetreiber 50 Hertz. Das Auftragsvolumen kann bis zu 2,5 Milliarden Euro erreichen. Bis zu 500 neue Arbeitsplätze entstehen auf der Werft. Weitere 500 Jobs sind bei Zulieferern möglich. Die Produktion soll 2028 beginnen. Die Planung reicht bis 2035. Die Ostdeutsche Eisenbahngesellschaft ODEC baut ihren Werkstattstandort in Parchim für batteriebetriebene Züge um. Dafür werden rund 18 Millionen Euro investiert. Im kommenden Jahr soll der Umbau abgeschlossen sein. Die Polizei Schwerin ist in den letzten Wochen stärker gegen Drogenkriminalität vorgegangen. Betroffen war der Stadtteil Müßerholz. Beschlagnahmt wurden über 10 Kilogramm Betäubungsmittel. Dazu kamen 6 Kilogramm Marihuana und größere Bargeldsummen. 10 Haftbefehle wurden vollstreckt. Auslöser waren Hinweise und Beschwerden von Anwohnern. Die Polizei setzte auf mehr Präsenz und verdeckte Ermittlungen. Die Lage im Stadtteil habe sich seitdem deutlich beruhigt.
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5: In Rostock der aktuelle Wert an der Marienkirche 26 Grad. Es bleibt auch im Laufe des Tages warm. Neben einigen Wolken auch immer wieder Sonne und es bleibt trocken heute.

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3: Ich bin Marvin Standke. Eine Kommission hat Vorschläge für bessere Chancen junger Menschen in Mecklenburg-Vorpommern vorgelegt. Kinder und Jugendliche sollen stärker an politischen Entscheidungen beteiligt werden. Empfohlen werden außerdem besseres Schulessen, weniger Hausaufgaben und günstigere Fahrkarten. Auch Bus- und Bahnangebote sollen vor allem im ländlichen Raum verbessert werden. Über die Umsetzung entscheidet die neue Landesregierung nach der Landtagswahl im September. Ein Lottospieler aus Mecklenburg-Vorpommern gewinnt 902.812 Euro. Bei der Mittwochsziehung tippte er 6 Richtige. Der Spielschein wurde anonym im Landkreis Mecklenburgische Seenplatte abgegeben. Nur die Superzahl fehlte zum 50-Millionen-Jackpot. Dieser wurde wieder nicht, zum 24. Mal nicht geknackt. Es ist aber bereits der 17. Lotto-Großgewinn in Mecklenburg-Vorpommern dieses Jahr. Die Pläne zur Arbeitszeitreform sorgen für Streit in der Koalition. Ministerin Baas will flexiblere Wochenarbeitszeit nur mit Tarifvertrag erlauben. Union und Arbeitgeber fordern dagegen eine weitergehende Lockerung. CDU-Generalsekretär Linnemann weist den Entwurf scharf zurück. Er entspreche nicht dem Koalitionsvertrag, so Linnemann. Auch Mittelstandsbeauftragte Konnemann kritisierte die Pläne. Sie warnt vor massiven Nachteilen für den Mittelstand. Die Ukraine und Russland haben erneut Gefangene ausgetauscht.
4: Kiew erhielt die sterblichen Überreste von 522 Soldaten. Im Gegenzug übergab die Ukraine 33 russische Soldaten. Die genauen Opferzahlen des Krieges bleiben auf beiden Seiten geheim. Schätzungen gehen von bis zu 190.000 getöteten ukrainischen Soldaten aus. Auf russischer Seite sollen es über 350.000 sein. Ulrike Klein, Redaktion.
3: Bei der Innenministerkonferenz in Hamburg gibt es Streit um mehrere Themen. Umstritten ist der Umgang mit Flüchtlingen aus Syrien. Unionsgeführte Länder sehen Rückkehrvoraussetzungen als erfüllt an. Die SPD will Rückführungen zunächst auf Straftäter beschränken. Viele Unternehmen brauchten gut integrierte Menschen. Auch bei einer möglichen Senkung des Strafmündigkeitsalters gab es keine Einigung.
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3: Und das sind die aktuellen Temperaturen. 26 Grad in Schwerin am Schloss, Rostock an der Marienkirche 26, Waren an der Müritz 27, Neubrandenburger Marktplatz 27, in Binz auf Rügen 22 Grad und Heringsdorf auf Usedom 24. Ein Mix aus Sonne und Wolken, Regen nur kurz und selten möglich. Auch später in der Nacht bleibt es dann sommerlich warm, um die 20 Grad. Gewitter ab morgen möglich. Jetzt sind Sie kurz und kompetent informiert mit Lounge Plus. Ich bin Marvin Standke.
2: Runterkommen.

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6: Ich bin Marvin Stanzke. Im Rostocker Hafen startet eines der größten Industrieprojekte der letzten Jahre. Künftig entstehen dort Anlagen für Windparks auf See. Der Auftrag kommt vom Stromnetzbetreiber 50 Hertz. Das Auftragsvolumen kann bis zu 2,5 Milliarden Euro erreichen. Bis zu 500 neue Arbeitsplätze entstehen auf der Werft. Weitere 500 Jobs sind bei Zulieferern möglich. Die Produktion soll 2028 beginnen. Die Planung reicht bis 2035. Die Ostdeutsche Eisenbahngesellschaft ODEC baut ihren Werkstattstandort in Parchim für batteriebetriebene Züge um. Dafür werden rund 18 Millionen Euro investiert. Im kommenden Jahr soll der Umbau abgeschlossen sein. Die Polizei Schwerin ist in den letzten Wochen stärker gegen Drogenkriminalität vorgegangen. Betroffen war der Stadtteil Müßerholz. Beschlagnahmt wurden über 10 Kilogramm Betäubungsmittel. Dazu kamen 6 Kilogramm Marihuana und größere Bargeldsummen. 10 Haftbefehle wurden vollstreckt. Auslöser waren Hinweise und Beschwerden von Anwohnern. Die Polizei setzte auf mehr Präsenz und verdeckte Ermittlungen. Die Lage im Stadtteil habe sich seitdem deutlich beruhigt.
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6: In Rostock der aktuelle Wert an der Marienkirche 26 Grad. Es bleibt auch im Laufe des Tages warm. Neben einigen Wolken auch immer wieder Sonne und es bleibt trocken heute.

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6: Ich bin Marvin Standke. Im Rostocker Hafen startet eines der größten Industrieprojekte der letzten Jahre. Künftig entstehen dort Anlagen für Windparks auf See. Der Auftrag kommt vom Stromnetzbetreiber 50 Hertz. Das Auftragsvolumen kann bis zu 2,5 Milliarden Euro erreichen. Bis zu 500 neue Arbeitsplätze entstehen auf der Werft. Weitere 500 Jobs sind bei Zulieferern möglich. Die Produktion soll 2028 beginnen. Der Tarifstreit in der Müllentsorgung an der Seenplatte spitzt sich weiter zu. Nach 15 Streiktagen sind die Verhandlungen erneut gescheitert. Verdi spricht von Enttäuschung über ein verschlechtertes Arbeitgeberangebot. Die Gewerkschaft fordert 400 Euro mehr Tabellenlohn. Die Arbeitgeber verweisen auf eine angespannte wirtschaftliche Lage. In Rosenau läuft die Deponie derzeit nur im Notbetrieb. Müll wird teilweise nur noch angenommen, aber nicht vollständig verarbeitet. In einzelnen Orten drohen Einschränkungen bei der Müllabfuhr. Auf der Innenministerkonferenz in Hamburg gibt es schwierige Verhandlungen. Strittig ist vor allem der Umgang mit syrischen Geflüchteten. Die Union sieht Voraussetzungen für eine Rückkehr nach Syrien gegeben. Die SPD will Rückführungen zunächst nur bei Straftätern und Gefährdern. Viele Unternehmen seien auf gut integrierte Mitarbeiter angewiesen, hieß es. Strittig ist zudem eine mögliche Senkung der Strafmündigkeit auf 12 Jahre. Befürworter verweisen auf eine wachsende Zahl jugendlicher Straftäter. Kritiker warnen dagegen vor symbolischer Politik ohne echte Wirkung. Der ukrainische Präsident Selenskyj hat mit weiteren massiven Angriffen auf Moskau gedroht, sollte Russland den Krieg gegen sein Land fortsetzen.
7: Wörtlich erklärte der Staatschef, wenn die Ukraine brennt, wird auch Moskau brennen. In der Nacht hatte die Ukraine mit fast 200 Drohnen den wohl größten Angriff seit Kriegsbeginn auf die russische Hauptstadt geflogen. Dabei ist eine Ölraffinerie am Stadtrand stark beschädigt worden. Auf Bildern sind Explosionen und große Rauchwolken zu sehen. Moskaus Bürgermeister Sobjanin bestätigte den Angriff. Die 4 Flughäfen der Stadt mussten zwischenzeitlich ihren Betrieb einstellen. Ulrike Klein, Redaktion.
6: Das IFO-Institut hebt seine Konjunkturprognose für Deutschland leicht an. Erwartet wird nun ein Wachstum von 0,8%. Das sind 0,2 Punkte mehr als im Frühjahr. Gründe seien das erhoffte Ende des Iran-Kriegs. Auch hohe Staatsausgaben kurbeln laut IFO die Wirtschaft an. Höhere Wachstumsraten verhindern aber die hohen Energiepreise. Sie hätten die Inflation angeheizt, so das Institut. Das führe zu Kaufzurückhaltung etwa im Einzelhandel.
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6: Und das sind die aktuellen Temperaturen. 26 Grad in Schwerin am Schloss, Rostock an der Marienkirche 26, Waren an der Müritz 27, Neubrandenburger Marktplatz 27, in Binz auf Rügen 22 Grad und Heringsdorf auf Usedom 24. Ein Mix aus Sonne und Wolken, Regen nur kurz und selten möglich. Auch später in der Nacht bleibt es dann sommerlich warm, um die 20 Grad. Gewitter ab morgen möglich. Jetzt sind Sie kurz und kompetent informiert mit Lounge Plus. Ich bin Marvin Standke.
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8: Ich bin Marvin Standke. Im Rostocker Hafen startet eines der größten Industrieprojekte der letzten Jahre. Künftig entstehen dort Anlagen für Windparks auf See. Der Auftrag kommt vom Stromnetzbetreiber 50 Hertz. Das Auftragsvolumen kann bis zu 2,5 Milliarden Euro erreichen. Bis zu 500 neue Arbeitsplätze entstehen auf der Werft. Weitere 500 Jobs sind bei Zulieferern möglich. Die Produktion soll 2028 beginnen. Der Tarifstreit in der Müllentsorgung an der Seenplatte spitzt sich weiter zu. Nach 15 Streiktagen sind die Verhandlungen erneut gescheitert. Verdi spricht von Enttäuschung über ein verschlechtertes Arbeitgeberangebot. Die Gewerkschaft fordert 400 Euro mehr Tabellenlohn. Die Arbeitgeber verweisen auf eine angespannte wirtschaftliche Lage. In Rosenow läuft die Deponie derzeit nur im Notbetrieb. Müll wird teilweise nur noch angenommen, aber nicht vollständig verarbeitet. In einzelnen Orten drohen Einschränkungen bei der Müllabfuhr. Auf der Innenministerkonferenz in Hamburg gibt es schwierige Verhandlungen. Strittig ist vor allem der Umgang mit syrischen Geflüchteten. Die Union sieht Voraussetzungen für eine Rückkehr nach Syrien gegeben. Die SPD will Rückführungen zunächst nur bei Straftätern und Gefährdern. Viele Unternehmen seien auf gut integrierte Mitarbeiter angewiesen, hieß es. Strittig ist zudem eine mögliche Senkung der Strafmündigkeit auf 12 Jahre. Befürworter verweisen auf eine wachsende Zahl jugendlicher Straftäter. Kritiker warnen dagegen vor symbolischer Politik ohne echte Wirkung. Der ukrainische Präsident Selenskyj hat mit weiteren massiven Angriffen auf Moskau gedroht, sollte Russland den Krieg gegen sein Land fortsetzen.
9: Wörtlich erklärte der Staatschef, wenn die Ukraine brennt, wird auch Moskau brennen. In der Nacht hatte die Ukraine mit fast 200 Drohnen den wohl größten Angriff seit Kriegsbeginn auf die russische Hauptstadt geflogen. Dabei ist eine Ölraffinerie am Stadtrand stark beschädigt worden. Auf Bildern sind Explosionen und große Rauchwolken zu sehen. Moskaus Bürgermeister Sobjanin bestätigte den Angriff. Die 4 Flughäfen der Stadt mussten zwischenzeitlich ihren Betrieb einstellen. Ulrike Klein, Redaktion.
8: Das IFO-Institut hebt seine Konjunkturprognose für Deutschland leicht an. Erwartet wird nun ein Wachstum von 0,8%. Das sind 0,2 Punkte mehr als im Frühjahr. Gründe seien das erhoffte Ende des Iran-Kriegs. Auch hohe Staatsausgaben kurbeln laut IFO die Wirtschaft an. Höhere Wachstumsraten verhindern aber die hohen Energiepreise. Sie hätten die Inflation angeheizt, so das Institut. Das führe zu Kaufzurückhaltung etwa im Einzelhandel.
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8: Und das sind die aktuellen Temperaturen. 26 Grad in Schwerin am Schloss, Rostock an der Marienkirche 26, Waren an der Müritz 27, Neubrandenburger Marktplatz 27, in Binz auf Rügen 22 Grad und Heringsdorf auf Usedom 24. Ein Mix aus Sonne und Wolken, Regen nur kurz und selten möglich. Auch später in der Nacht bleibt es dann sommerlich warm, um die 20 Grad. Gewitter ab morgen möglich. Jetzt sind Sie kurz und kompetent informiert mit Lounge Plus. Ich bin Marvin Standke.

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